0: Danke für die Trichtschrift.
1: Hi, this is Jake. I'm going to give you a 3-2.